0: Wolken wurden, besser gesagt, im Verlauf des Tages auch immer wieder kleiner. Wir sehen hier den Satellitenfilm. Der Tag begann hier, vor allem zur Mittagszeit, mit vielen Quellwolken, die aber dann zum Nachmittag und vor allem zum späten Nachmittag deutlich an Kraft eingebüßt haben. Und deshalb gibt es jetzt gerade zum Abend, oder gab es, ist ja schon fast dunkel draußen, oder die Dämmerung ist schon weit fortgeschritten, gab es aber auf jeden Fall noch ein paar Sonnenstrahlen für die meisten Menschen. Punkto Sonnenstrahlen und Sonnenscheindauer. Und da kommen wir zu diesem Gefühl, dass es fast schon herbstlich draußen ist. In den nächsten Tagen, also aktuell astronomisch, theoretisch möglich, wären immer noch mehr als 12 Stunden Sonnenschein. Und was sehen wir hier? 3 Stunden am Freitag, 5 Stunden am Samstag, 2 Stunden am Sonntag, 5 Stunden am Montag. Es gibt ein kleines Auf und Ab. Wirklich berauschend wäre anders. Es heißt auf jeden Fall, also vom Atlantik erreichen uns immer wieder Wolkenfelder. Das sehen wir auch auf dem Wettervorschaufilm. Erste dickere Wolken übrigens auch mit Regen. Der Regen vor allem morgen Nachmittag. Das Ganze kommt morgen rein, zieht dann weiter. Der Samstag bringt wieder vorübergehend ein paar größere Wolkenlücken. Dann kommt der nächste Schwung an dichten Wolken und Regenschauer dann vor allem für den Sonntag, bevor es am Montag wieder aufgeht. Bei den Temperaturen gibt es aber einen doch spürbaren Trend in den nächsten Tagen in Richtung nach oben. Noch einmal spätsommerliche Temperaturen. Vor allem am Dienstag können wir vielleicht noch mal die 25 Grad oder mehr erreichen. Und damit schauen wir auf die Nacht. In dieser Nacht ist es vor allem anfangs und vor allem auch in der Osthälfte sternklar oder leicht bewölkt. In der zweiten Nachthälfte kommen dann schon dichtere Wolkenfelder im Rheinland heran. Die Temperaturen gehen deshalb vor allem bei Aufklaren weit zurück auf 5 bis 9 Grad unter den Wolken. Im Nordwesten sind es 12 bis 13 Grad. Morgen Vormittag ist es schon überwiegend eine bewölkte Angelegenheit, vor allem vom Niederrhein Richtung Münsterland. Im Süden und im Osten scheint anfangs noch längere Zeit die Sonne. Ab Nachmittag wird es aber insgesamt bewölkter und es folgen meistens leichte, aber es folgen ein paar Regenschauer. Die Temperaturen steigen morgen Nachmittag auf Werte zwischen 18 und maximal 21 Grad, auf dem kahlen Asten 15 Grad. Und der Wind weht dazu aus südwestlichen Richtungen. Die weiteren Aussichten übermorgen am Samstag, dann wieder eher der trockene Tag. Trotzdem immer wieder viele Wolkenfelder, Temperaturen etwas höher, bis zu 23 Grad. Und der Sonntag bringt den nächsten Schwung an wechselhaftem Wetter. Schauer, vielleicht sogar einzelne Gewitter und sofort ein paar Grad kühler. Die Temperaturen am Sonntag 16 bis 21 Grad. Frühherbst.
1: Das war wundervoll, dass Carsten meine Gefühle erwidert hat im Prinzip.
2: Danke, Carsten. Jetzt haben wir noch ein paar Glücksgefühle, Siegesgefühle. Die Damenmannschaft der Basketballerinnen ist bei der Heim-WM ins Halbfinale gekommen. Hat es zuvor noch nie gegeben. Herzlichen Glückwunsch.
1: Jetzt die Lokalzeit.
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6: Spektakuläre Akrobatik, Musik, Street Art und jede Menge Energie. Urbanetics feiert seit Jahren große Erfolge im Ruhrgebiet. Ja, und bald ist es wieder soweit. Heute wurde die neue Show präsentiert, die dann Ende des Jahres in Bochum zu erleben sein wird.
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6: Schön, dass Sie dabei sind. Guten Abend, herzlich willkommen. Ja, gleich mehr hier zum Urbanetics-Spektakel. Zunächst aber können wir mal einen Fahndungserfolg vermelden aus Herne. Im Januar war da ein Busfahrer brutal attackiert worden von Jugendlichen. Aber von wem genau? Die Ermittler, die tappten lange im Dunkeln und gingen dann an die Öffentlichkeit.
7: Monatelang ist nichts passiert. Als dann aber Fotos der Tatverdächtigen auftauchen, die wir heute nicht mehr zeigen dürfen, geht es schnell.
8: In dem Fall haben wir natürlich eine Öffentlichkeitsfahndung genutzt und sind selber natürlich erfreut, wie schnell das ging, dass wir so schnell zum einen erst 2 Tatverdächtige identifizieren konnten durch sachdienliche Hinweise und dann auch noch im Nachgang alle Tatverdächtigen, die an der Tat beteiligt waren, identifizieren konnten.
7: Die Tat ereignet sich im Januar am Busbahnhof in Herne. Einige Jugendliche widersetzen sich einer Fahrkartenkontrolle, treten auf den Busfahrer ein. Zwischen Tat und dem Fahndungserfolg liegen 8 Monate. Da vergeht viel Zeit.
8: Warum diese Öffentlichkeitsfahndung jetzt eben so lange gedauert hat, liegt daran, dass wir einen richterlichen Beschluss brauchen.

0: brauchen. Und das machen wir auch tatsächlich erst, also mit der Öffentlichkeitsfahndung, wenn alle anderen Ermittlungsansätze keinen Erfolg gezeigt haben. Weil eine Öffentlichkeitsfahndung wirklich ein Eingriff in die Persönlichkeitsrechte ist, also ist das das letzte probate Mittel.
1: Die Öffentlichkeitsfahndung um die Vorgänge hier am Herner Busbahnhof dürfte auch die Jugendlichen überrascht haben. Die Haupttäter sind heute zwischen 17 und 18 Jahre alt, angeblich Schüler. Doch wie geht es dem Busfahrer? Das Nahverkehrsunternehmen HCR teilt uns schriftlich mit.
2: Der Mitarbeiter unseres Dienstleisters hat sich von dem Vorfall erholt. Es geht ihm mittlerweile wieder gut. Nach dem Vorfall ist er krankheitsbedingt 2 Wochen ausgefallen.
1: Das fahrende Personal des Verkehrsunternehmens wird, hier Schulungsaufnahmen, auf Konfliktsituationen mit Fahrgästen vorbereitet. Das ist generell in der Branche inzwischen üblich. Dass es aber tatsächlich zu Übergriffen kommt, ist in der Wahrnehmung der Fahrgäste unterschiedlich.
3: Ja, manchmal ist Krawall im Bus, weißt du? Wenn sich da Leute streiten oder so, manchmal sind Betrunkene im Bus, so. Das ist dann natürlich auch immer ein bisschen stressig, aber das war auch noch nie anders.
4: Busfahrer sind eigentlich immer nett, Personal auch, natürlich passiert mal irgendwas Komisches im Bus oder am Bahnhof. Ich muss aber ein bisschen Buschmannshof fahren nach Wanne-Eickel, aber sonst eigentlich alles normal.
5: Ich fahre schon sehr, sehr lange, ja, und sehe da auch schon manchmal recht asoziale Typen da sitzen, aber ich glaube, das ist Lebensrisiko, die haben sie überall. Also ich steige immer noch gerne ein.
1: Die Jugendlichen, die den Busfahrer malträtiert haben sollen, werden verhört. Ihnen droht eine Anzeige wegen gefährlicher Körperverletzung.
6: Sein Navi habe ihm den Weg vorgeschlagen, das hat der Lkw-Fahrer gesagt. Ja, ein Weg in den Essener Süden Richtung Baldeneysee, der für Tanklaster wirklich alles andere als geeignet ist. Der steckte dann auch fest, der Laster. Vielleicht haben Sie die Bilder hier bei uns gesehen gestern, wirklich spektakulär. So ein Laster am Haken, an einem Riesenkran musste der da rausgehoben werden. Aber kann das wirklich stimmen, dass das Navi diese Route vorgeschlagen hat? Wir haben es heute mal ausprobiert.
7: Den rechten Fahrstreifen benutzen, um rechts abzubiegen.
8: Der Lkw-Fahrer hat der Feuerwehr gesagt, das Navi habe ihn da entlang geführt. Und tatsächlich hört man ja immer wieder von Menschen, die in brenzlige Situationen geraten, weil sie blind dem Navi folgen. Wie war das hier? Hat er nicht richtig aufgepasst oder hat das Navi ihn wirklich da lang geführt? Zeit für einen Selbstversuch. Von dieser Hauptstraße ist der Lkw-Fahrer abgebogen. Es gibt hier keine Beschilderung, dass man nicht reinfahren darf. Und zunächst sieht der Weg auch befahrbar aus. Er ist asphaltiert und ausreichend breit. Beim Selbstversuch heute führt Google Maps auch mich in das Waldstück. Doch spätestens nach ein paar Minuten hätte er doch merken müssen, dass er auf einem Wanderweg fährt.
9: Und spätestens hier wird es jetzt auch richtig schmal. Der Lkw-Fahrer wird wohl gemerkt haben, dass er hier definitiv falsch ist. Aber ein Zurück gab es an der Stelle halt nicht mehr.
8: Was dann passiert ist, hätte in einer Katastrophe enden können. 18.000 Liter Propangas hatte der Tankwagen geladen, als er abzurutschen drohte. Auch heute macht das die Spaziergänger noch fassungslos. Direkt unter der Unglücksstelle befindet sich ein Ausflugslokal. Wie konnte sich der Mann so verfahren?
10: Man sieht doch, dass es ein Wanderweg ist. Sollte man sehen. Aber so sind heutzutage wahrscheinlich auch die Fahrer. Die verlassen sich nur auf ihre Technik, nicht mehr auf das Gefühl.
8: Fahrer für Gefahrgut haben eine Sonderausbildung. Ein extra Navigationsgerät für Lkw müssen sie nicht nutzen. Allerdings ist es Pflicht, die Route besonders zu planen. Gestern kommen wohl Straßensperrungen dazwischen. Und so muss am Ende die Feuerwehr ausrücken. Zuerst pumpt sie das Gas ab, um dann den Tankwagen auf die Straße zu heben. Niemand kommt zu Schaden. Trotzdem ermittelt jetzt die Polizei.
11: Bei Propangas handelt es sich um Gefahrgut. Dementsprechend liegen hier auch besondere Sicherheitsvorschriften vor, die hier eingehalten werden müssen. Wir als Polizei prüfen daher jetzt, ob die Sicherheitsvorschriften hier in Form von vorgeschriebenen Fahrwegen für Gefahrguttransporte oder auch andere verkehrsrechtliche Vorschriften hier eingehalten wurden.
8: Wen trifft die Schuld? Kann der Fahrer unter Umständen Schadensersatz vom Navigationsanbieter fordern?
12: Und diese Navigationssysteme sind nur Hilfsmittel und die Verantwortlichkeit trifft allein den Fahrer. Also wird man wohl letztendlich sagen müssen, theoretisch Schadenersatzansprüche ja, praktisch aber eher nicht, weil das Eigenverschulden das überwiegt.
8: Und trotzdem fehlt an der Stelle vielleicht auch ein Schild. Die Transportfirma will sich heute dem WDR gegenüber zu dem Vorfall nicht äußern.
6: Ja, und wir bleiben im Straßenverkehr, wechseln aber wirklich komplett die Gewichtsklasse vom Tanklaster. Jetzt nämlich zum Rollator und zur Frage, wie kommt das an, wenn man da ein Training anbietet, also zum Umgang mit diesen Gehhilfen. Die Polizei hatte da einiges vorbereitet in Gladbeck und der Andrang, ja, war enorm.
13: Die Bremse sollten Sie abmachen.
14: Du mich ein, ich dann immer sofort dann mit.
13: Ja, nein, das tun wir nicht. Wir gehen wieder hoch.
15: Da war Gisela Filodda etwas voreilig. Sie ist aber heute auch nicht die einzige Seniorin, die man beim Parcours etwas bremsen muss. Viele kommen mit der Überzeugung, sich bestens auszukennen. Die Gehhilfe wird natürlich auch jeden Tag benutzt. Aber hier beim Training fallen dann Wissenslücken auf.
13: Wir wissen zum Beispiel nicht, dass man einen Rollator mit Hilfe von einem Tritt kicken kann, um leichter auf einem Bordstein hochzukommen. Versuchen ihn dann zu heben, oftmals fehlt die Kraft. Das sind Sachen, die sind wichtig. Viele kennen ihre Bremsen nicht, wissen nicht, wie die Bremsen sich verhalten. Und dann stocken die halt und kommen nicht weiter. Und wenn sie hier ihren Rollator gut kennenlernen, dann sind sie halt einfach sicherer im Umgang.
15: Gisela Filodda ist froh, dass sie heute endlich mal mit ihrem Rollator trainieren kann. Für die 81-Jährige ist ein Aspekt besonders wichtig.
16: Vor allem die im Bus ein- und aussteigen. Das möchte ich unbedingt lernen, weil ich viele Leute schon immer sehe, dass die rückwärts aussteigen. Aber da würde ich mich alleine nicht trauen. Und jetzt werde ich ja mal gleich sehen, was dabei rumkommt.
15: Dafür hat die Vestische Straßenbahn zur Übung einen Bus abgestellt. Auch hier stehen die Seniorinnen und Senioren Schlange. Und Gisela Filodda muss erst einmal beichten.
17: So stehen bleiben. Und das ist jetzt nichts Falsches. Wir gehen vorwärts raus, richtig? Ja, ich habe es mir fast gedacht.
15: Und so geht es richtig. Der Trick ist rückwärts aussteigen. So gibt es ein geringeres Risiko, sich ernsthaft zu verletzen, falls doch mal was schief geht.
16: Ich werde es mal versuchen. Versuchen auf jeden Fall. Wenn es gut geklappt hat, dann werde ich dabei bleiben.
15: Und was waren heute so die heißesten Tipps?
18: Vor allen Dingen das enge Kurvenfahren. Dass man dann auf der einen Seite die Bremse anzieht und dann, wenn man die Kurve andersrum haben will, dann auf der anderen Seite.
19: Dass ich die Bremse nicht immer ganz anziehen muss, dass ich praktisch nur so hochziehen und den Moment praktisch die Bremse habe.
15: Nächsten Sommer geht es mit dem Training weiter. Die Veranstaltungen sind immer kostenlos und die Polizei Recklinghausen bietet ihr Rollator-Training in all ihren Städten an.
6: Ja, da war richtig was los in Gladbeck. Polizeidirektor Thomas Franta ist jetzt bei mir, zuständig für den Bereich Verkehr in der Polizeidirektion Recklinghausen. Waren Sie überrascht über den Andrang?
20: Ja, total. Also grundsätzlich wird das immer gut angenommen, das Rollatorentraining. Aber gestern hat einfach vieles gepasst. Die Stadt war auch vor Ort, hat im Vorfeld viel Werbung betrieben. Und darauf sind wir angewiesen. Und der Andrang war wirklich schon überwältigend, ja.
6: Jetzt soll es bis nächsten Sommer dauern, bis die nächsten Trainings kommen. Wenn die Nachfrage so groß ist, muss man das nicht häufiger machen?
20: Ja, man könnte es häufiger machen, tatsächlich. Die Kreispolizeibehörde Recklinghausen ist die drittgrößte Behörde im Land. Wir betreuen 11 Kommunen insgesamt. Und mit dem Personal, was uns zur Verfügung steht, versuchen wir wirklich tatsächlich einmal im Jahr immer vor Ort zu sein.
6: Immerhin sozusagen, um dann so ein bisschen Training wenigstens anzubieten. Haben Sie eigentlich mal einen Rollator selbst in der Hand gehabt da gestern, das auch mal ausprobiert?
20: Noch nicht, also zumindest dienstlich noch nicht. Meine Mutter hat selber einen Rollator und ja, dann helfe ich ihr auch schon mal genau.
6: Damit. Was sind die Knackpunkte? Was ist Ihre Erfahrung?
20: Das Problem ist immer, dass bei vielen Rollatorentrainings auch die Teilnehmer uns gegenüber sagen, dass sie teilweise gar nicht mit dem Handling zurechtkommen. Ne? Also da gibt es Feststellbremsen, dann gibt es Bremsen vorne, Bremsen hinten, eigentlich wie beim Fahrrad oder ähnlich wie beim Fahrrad. Aber es ist doch ein anderes Gefühl. Ne? Und gerade der Umgang damit, der sichere Umgang, ist immer der Knackpunkt bei sowas.
6: Ist das gefährlich für ältere Menschen, mit einem Rollator unterwegs zu sein im Straßenverkehr?
20: Also ich würde nicht sagen, dass es gefährlich ist. Ne? Also im Gegenteil, es fördert ja Mobilität. Ne? Und Mobilität ist immer sinnvoll für die gesellschaftliche Teilhabe. Ne? Deswegen ist es uns ein besonderes Anliegen, dass die Menschen damit sicher umgehen. Aber wie es halt auch mit einer neuen Mobilitätsform ist, in jedem Alter, daran muss man sich erstmal gewöhnen. Und jede Mobilitätsform, auch ein Rollator, bringt Tücken mit sich. Und darauf wollen wir die älteren Menschen einstellen.
6: Müssen wir da nicht insgesamt auch ein bisschen umplanen? Wir werden ja älter als Gesellschaft. Und wenn ich mir manchmal Grünphasen angucke bei der Fußgängerampel, da komme ich kaum rüber.
20: Ja, also das haben Sie völlig richtig festgestellt. Der demografische Wandel schlägt sich natürlich auch bei den Verkehrsunfallzahlen, auch im Kreis Recklinghausen. Wir arbeiten allerdings dagegen an. Aber das ist ein wichtiger Aspekt, den Sie ansprechen, gegenseitige Rücksichtnahme. Ne? Auf der einen Seite befähigen wir die Seniorinnen und Senioren, sicher über die Ampel zu kommen, über sicher ins Zebrastreifen zu kommen. Wir setzen aber auch bei den anderen Verkehrsteilnehmern an, dass die Verständnis dafür haben, dass es im Alter halt nicht mehr so schnell geht, wie man sich das selber mal wünscht.
0: Dass wir alle aufeinander achten. Haben Sie noch einen Tipp vielleicht für Ältere, die sich ja möglicherweise teilweise gar nicht mehr so trauen und sagen, das ist mir alles zu schnell, zu rasant, da komme ich nicht mehr mit. Und Sie haben die Teilhabe gerade angesprochen. Das geht ja dann genau in die andere Richtung, weil Menschen möglicherweise sagen, hey, ich bleibe lieber zu Hause.
20: Ja, also Regeltreue ist uns auch natürlich bei Seniorinnen und Senioren wichtig. Ne? Also es kommt schon mal hin und wieder zu einem Verkehrsunfall, weil Seniorinnen eine Straße überqueren, wo es eigentlich nicht dafür vorgesehen ist. Es gibt Fußgängerüberwege, es gibt Ampeln, es gibt Zebrastreifen, wo eine sichere Überquerung möglich ist und auch in der Regel möglich sein sollte. Und das wäre auf jeden Fall ein Tipp von uns, dass sie natürlich da die Straße überqueren, wo es auch vermeintlich sicher ist. Aber auch die dunkle Jahreszeit kommt jetzt. Also auch Sichtbarkeit spielt eine wesentliche Rolle. Auch hier der Tipp von uns an die Seniorinnen und Senioren, macht euch sichtbar, damit ihr eher gesehen werdet.
0: Damit man dann sicher unterwegs sein kann im Straßenverkehr. Thomas Franter, danke für die Infos, danke für den Besuch.
20: Vielen Dank.
0: Dann das Gespräch haben wir aus Termingründen heute Nachmittag so aufgezeichnet. Ist natürlich Geschmackssache, aber ich persönlich, ich finde das jetzt gerade super, diese Jahreszeit, so Spätsommer, bisschen schon Richtung Herbst, finde ich fantastisch, um rauszugehen in die Natur, in den Wald. Und da haben wir jetzt einen Tipp, einen Ort, wie gemacht für kleine Abenteuer, große Erlebnisse. Es geht zum Heidhof jetzt nach Bottrop-Kirchhellen, liegt wunderbar im Grün und wird gerade noch schöner.
21: In unserer Jugend haben wir hier sehr viel Zeit auf der Wiese verbracht und jetzt mit unseren Kindern.
22: Der Heidhof in Bottrop-Kirchhellen, direkt neben der ehemaligen Zeche Prosper, wird gerade zum Walderlebniszentrum umgebaut.
23: Wir hatten hier Bergbau und wegen dem Bergbau konnte man relativ lange wenig machen. Wir wussten ja noch nicht mit den Bergsenkungen, wie sich das alles auswirkt. Jetzt ist der Bergbau seit einigen Jahren vorbei und jetzt müssen wir den ganzen Hof einmal durchsanieren.
22: Trotz des Umbaus treffen sich Familien aus Kirchhellen hier oft mitten in der Natur.
24: Hallo! Hallo. Guten Morgen!
25: Wir sind Mathilda, Carlotta und ich bin Friederike.
26: Ich bin Elsa, das ist die Feline und der Florenz.
27: Moritz.
28: Der Moritz, der Ilja und ich bin die Angie.
22: Der Heidhof ist auch Forstbetrieb. Was für ein Glück für die Kinder.
23: Das Ganze ist ein Fahrzeug, das Holz rücken kann. Das hat einen langen Kran. Und mit dem Kran nimmt es das Holz, was die Waldarbeiter gesägt haben und eingeschnitten haben, packt sich das hinten drauf und kann das dann aus dem Wald rausfahren.
29: Ja, könnt ihr ruhig mal streicheln. Die lässt sich gerne streicheln. Das findet sie ganz toll.
30: Ja.
31: Ja. Sag, darf ich zu dir? In den besten Zeiten.
22: Dann geht's ab in die Wildnis. Ganz versteckt plätschert der Schwarzbach.
31: Darf ich dann zu dir?
28: Möchtest du auch darüber, Ilja?
27: Ja,
28: komm, dann, warte, ich helfe dir. Ich
27: geb
28: dir
27: nur
28: Hand.
27: Nein, der ist schon.
28: Ja, ich weiß, aber der rollt ein bisschen, der Baum. Weißt du?
22: Ein verwunschener Ort mit vielen Pflanzen, der bis heute geheimnisvoll geblieben ist, direkt neben dem Heidhof.
28: Wenn wir dann Fahrradtouren gemacht haben, auch hier zum Heidhof, man hat sich da mit Familien hier getroffen und dann haben wir als Kinder hier schon in diesem Bach gespielt. Ne? Also das war schon eine coole Zeit.
22: Am Morgen haben die Freundinnen die beliebte Picknickwiese für sich allein. Auf dem Waldspielplatz hat auch unser Kamerateam Spaß. Dann wollen alle zum benachbarten See. Früher fuhr der Heidesee im Winter zu. Kindheitserinnerungen.
28: Da war der ganze See gefroren und wenn man einen Stein drauf geworfen hat, das hat so
1: Juck gemacht und man hat es wahrscheinlich bis hinten zum anderen Ende vom See gehört. Das war richtig schön.
22: Der Heidhof selbst ist nur im Winter geschlossen. Der Waldspielplatz ist für alle immer offen und verspricht ein echtes Naturerlebnis.
6: Ja, so schön. Ist es bei uns im Ruhrgebiet jetzt aber leider wieder eine schlimme Nachricht. Hat einen schrecklichen Brand gegeben in Oberhausen-Lierich. Feuer in einer Einrichtung für altersgerechtes Wohnen. Dabei ist gestern Abend ein Bewohner gestorben. 57 Personen konnten sich selbst in Sicherheit bringen aus dem Gebäude. Als die Feuerwehr ankam und die brennende Wohnung dann vorfand, da entdeckte sie den Bewohner schon leblos. Für ihn kam jede Hilfe zu spät. Brandermittler müssen jetzt rausfinden, wie es zu dem Feuer kommen konnte. Welche Autos fallen Ihnen ein, wenn Sie an illegale Autorennen denken? An einen Renault Twingo werden Sie wahrscheinlich eher nicht denken. Aber genauso war es gestern in Gelsenkirchen auf der A42. Ja, und so sah der Kleinwagen dann am Ende aus. Und nicht nur der. Insgesamt hat es in der Nacht mehrere Unfälle da gegeben. Die Bilanz: 4 beschädigte Autos. Und zum Glück ja nur leicht verletzte Personen. 3 an der Zahl, darunter auch die 18-jährige Twingo-Fahrerin. Noch fehlt jede Spur vom zweiten Kleinwagen, der laut Zeugenaussagen beteiligt gewesen sein soll an dem Rennen. Die Autobahn 42 war wegen der Unfälle 6 Stunden lang gesperrt. Ja, das wird mal ein richtiges Geburtstagsständchen. Ach, was viel mehr kann man sagen. Ganze Konzerte plant Rot-Weiß Essen zum Jubiläum. Der Verein, der wird 120 nächstes Jahr. Aus diesem Anlass wird ein Orchester Fangesänge spielen. Die Bergischen Symphoniker, die werden in der Philharmonie Melodien aus dem Essener Stadion in ein klassisches Gewand kleiden. So heißt es offiziell in der Ankündigung. Termine gibt es gleich 2, beide am 24. Februar, einmal um 18 und einmal um 21 Uhr. Ja, das werden bestimmt bewegende Momente und die haben wir jetzt auch für Sie. Jetzt kommt nämlich wieder eine echte Herzenssache. Was macht eine gute Beziehung aus? Wie funktioniert das am besten zusammen? Wir lernen jetzt wieder ein Liebespaar kennen. Hier kommen Caro und Malte.
2: Wie viel Glück wir hatten, ist eigentlich schon verrückt.
3: Ja. Wir leben gerade genauso, wie ich mir das immer vorgestellt habe.
2: Das ist echt extrem bei uns. Wir verstehen uns viel zu gut. Hi, ich bin Caro.
3: Hi, ich bin Malte.
2: Und wir leben im Van und sind quasi das ganze Jahr lang eigentlich nur am Reisen. Unsere erste gemeinsame Wohnung war ein Camper, ein Quadratmeter. So hat man direkt am Anfang, glaube ich, ziemlich schnell gemerkt, ob das funktioniert oder nicht.
3: Was ich auf jeden Fall als Beziehungstipp mitgeben kann, wenn ihr es schafft, im Camper zusammen zu wohnen, ich glaube, dann steht einem nicht mehr viel im Weg.
2: Nee, das glaube ich auch. Ja. Wir kennen uns schon seit der Geburt. Unsere Eltern kannten sich schon.
3: Wir sind nicht nur in der gleichen Stadt, sondern wirklich in den 3 gleichen Straßen aufgewachsen. Wir waren in der gleichen Grundschule, wir waren auf den gleichen Kindergeburtstagen.
2: Wir haben uns schon immer sehr, sehr, sehr gut verstanden.
3: In der Schulzeit war auch schon witzig. Da war es schon so, dass wir dann auch in Erdkunde in der letzten Reihe saßen und gegackert haben.
2: In der weiterführenden Schule hat sich das ein bisschen verlaufen. Und dann gab es ein Klassentreffen. Da sind wir dann zusammengekommen.
3: Als ich dann das erste Mal bei Familie Günther irgendwie essen war, war halt nicht dieses "Hi, ich bin übrigens Malte, der Freund", sondern so "Hey, ich bin jetzt auch mal hier".
2: Ich kenne keinen Menschen, der so lieb zu jeder Kreatur auf dieser Welt ist, ob das eine Ameise ist oder ob das andere Menschen sind. Also das ist schon beeindruckend.
3: Wir gehen halt beide irgendwie in die komplett gleiche Richtung.
2: Wir leben sehr sparsam und geben unser Geld relativ gezielt fürs Reisen aus. Wir fahren nur den Wellen oder dem Wetter hinterher. Wenn die Sonne nicht da ist, dann fahren wir einfach weiter und suchen uns irgendeinen sonnigen Ort.
3: Kaffee bei uns morgens ist schon eine gute Sache immer, ne? Also den trinken wir selten an unschönen Orten. Es gab auch Monate, wo man dann mal gucken musste, wie es aussieht. Das ist nicht immer nur cool. Ich glaube, ich habe auch schon Freunde verloren, dadurch, dass wir viel reisen waren.
2: Ich glaube einfach, dass das Reisen sehr wichtig ist, um die kleinen Dinge wertzuschätzen. Man duscht für 30 Sekunden sich ab oder man duscht mal für 2 Minuten und das Wasser ist nicht warm.
3: Wir haben die Freiheit, theoretisch machen zu können, was wir wollen, zu sein, wo wir wollen.
2: Bei uns gibt es nicht dieses "Ach, heute ist Montag", sondern wir stehen auf und denken uns: "Cool, es ist eine neue Woche." Irgendwann sehen wir uns schon auf jeden Fall mit einer Family.
3: Am Surfspot irgendwo.
2: Am Strand irgendwo, am Surfen, bringen unseren Kids Surfen bei. Genauso wie jetzt gerade einfach noch 50 Jahre leben und irgendwann haben so kleine Dötze rumlaufen.
6: Die kleinen Dötze, die kommen bestimmt. Strahlende Gesichter, Caro und Malte waren das. Eine echte Herzenssache. Street Art aus dem Ruhrgebiet trifft internationale Spitzenartistik. Das ist das Erfolgsrezept von Urbanetics, von dieser einzigartigen Mischung, die hier bei uns im Revier entstanden ist und hier groß wurde. Mittlerweile ein echtes Aushängeschild. Zwischen Weihnachten und Silvester ist es jetzt wieder soweit. Dann stehen die nächsten Shows an in Bochum im Ruhrkongress. Und da konnten wir heute schon mal gucken, was uns bald erwartet.
4: Trying to show you what we all about right now. Over here is TK Madaka and Laura right here. Gonna be singing for y'all.
5: If y'all wanna catch up with what's going on, make sure you get your tickets. Don't miss out now. Bring your cousins, bring your aunties, your uncles, your grandparents. Mom and Dad, bring them kids too. It's a show friendly family for y'all.
7: TK Mandaka und das ganze Urbanetics Team oder ein Teil des Urbanetics Teams bieten uns hier sozusagen ja einen richtig guten Vorgeschmack, wie die neue Show sein wird. Und Christian Eggert, Sie sind der Produzent, der Regisseur der Show. Was wird die Zuschauer dieses Jahr erwarten?
8: Ja, wir werden wieder ein Feuerwerk der Energie abfeuern. Hier im Moment sieht man nur ein paar von uns, aber es werden über 40 auf der Bühne sein. Wir spielen ja vom 26. Dezember bis 31. Dezember jeden Tag Shows. Ja, und es wird wieder eine ganz, ganz neue Show sein, wie sie noch nie hier stattgefunden hat.
7: Was ich ja krass finde, also wenn man sich das mal anguckt, ich weiß gar nicht, wo ich zuerst hinschauen soll. Also da klettert jemand, da fährt jemand, da rappt jemand, da tanzt jemand, da spielt jemand Instrumente. Das ist ja so einfach super, super viele Eindrücke.
8: Sie sind Künstler durch und durch und haben immer Freude, wenn die sich sehen, gibt es immer direkt tolle Bilder und tolle Musik und einfach die Lebensfreude, die springt über. Und das ist eigentlich auch in der Show das Besondere, diese Energie von den Artisten zu spüren. Man sitzt im Publikum und wird eigentlich weggerissen von der Power.
7: Aber ich könnte mir auch vorstellen, jetzt auch hier, dass ja auch viel so spontane Energie dabei. Ist jede Show gleich oder sind da auch einfach Elemente, die unterschiedlich sind?
8: Also jetzt inszenieren wir eine Show, die spielen wir nur im Dezember und danach gibt es wieder eine neue. Wir machen das jetzt ja schon 17 Jahre. Und es ist natürlich immer viel Spontanität und Freestyle bleibt in der Show. Aber natürlich wird auch ganz, ganz viel geplant.
7: Cool, vielen lieben Dank. Viel Erfolg auf jeden Fall. Ich versuche mal, einmal hier.

0: eine Straßenkünstlerin, die auf der Suche nach einem Ort ist, um anzukommen, glaube ich, und dazu zu gehören. Und die erlebt verschiedene Dinge und verschiedene Gruppierungen und muss sich am Ende entscheiden.
1: Und das Ganze verpackt in ganz viel Street, Kunst, Musik und Action, würde ich auch sagen.
0: Genau, es gibt einfach so eine Dramaturgie, man folgt dieser Figur und da erlebt man verschiedene Welten und genau, ich glaube, da wird verschiedene Stilistiken werden da aufeinandertreffen.
1: Ganz, ganz lieben Dank. Danke auch, dass wir euch hier schon ein bisschen zugucken durften. Die Show wird Premiere haben hier in Bochum, auch im Ruhrkongress am 26. Dezember und wir gucken und hören noch ein bisschen zu.

0: da ist wirklich jede Menge Energie drin. Also ich habe wirklich intensiv nachgedacht, aber ich bleibe dabei. Nein, ich bin mir sicher, in meinem Bio-Unterricht in der Schule früher waren wir nie draußen. Da gab es keine Exkursion und schon gar nicht so ein Forschungsprojekt, wie es jetzt eine 12. Klasse aus Dortmund macht. Die untersucht ganz offiziell die Qualität der Gewässer hier bei uns im Ruhrgebiet. Und zwar von Gewässern, die sonst eher keiner auf dem Schirm hat.
1: Was lebt in meinem Bach? Das wollen die jungen Forscherinnen und Forscher heute herausfinden. Die Antwort zeigt, wie viel Sauerstoff in diesem kleinen Zweig der Emscher vorhanden ist. Viel Sauerstoff bedeutet gute Wasserqualität und Lebensraum für spezielle Tiere. Um die zu finden, braucht es eine Wasserprobe, diesen besonderen Filter und fachgerechtes Vorgehen.
2: Wir spritzen jetzt das Wasser, was wir gerade aus der Emscher genommen haben, raus. Und man sieht schon, obwohl das Wasser ja eigentlich klar ist, dass da Sachen im Filter hängen bleiben.
1: Was so leicht gelblich im Filter zurückbleibt, sind vor allem DNA-Spuren. Von Hautzellen, Schuppen, anderen Hinterlassenschaften, von Tieren, die im Bach leben.
3: Wir gehen in das Labor der Universität Duisburg-Essen in der Arbeitsgruppe der aquatischen Ökosystemforschung. Und da werden die Proben aufbereitet, die DNA sozusagen aus den Filtern isoliert und dann weiter verarbeitet, sodass wir am Ende aus den Proben Artenlisten haben, auf die wir dann sozusagen Rückschlüsse auf die Biodiversität in diesem Fließgewässer schließen können.
1: Nur knapp 30% der Fließgewässer in NRW werden durch eine EU-Richtlinie regelmäßig geprüft. Mehr schafft das Umweltamt alleine auch nicht. Da kommen die Schülerinnen und Schüler ins Spiel. Und die sind plötzlich ganz aufgeregt.
4: Hier ein Igel!
5: Alter, ist der groß! Wow.
1: Ein echter Igel im eigenen Bach. Und da gibt's noch viel mehr.
6: Was ist denn das Groß hier vorne?
7: Das ist eine Großlibellenlarve.
8: Und eine Großlibellenlarve und auch andere Tiere, die wir jetzt hier haben. Wir haben auch noch eine Kleinlibellenlarve oder eine Eintagsfliegenlarve, sehe ich da. Die zeigen uns ein gutes Gewässer an.
7: Das kleine Rote, das ist eine Zuckmückenlarve. Das steht eher für eine schlechte Gewässerqualität. Also die mögen das, wenn wenig Sauerstoff da ist.
1: Soweit so mittelprächtig das erste Ergebnis. Eine gute Stunde lang sammeln sie weiter. Und nicht nur sie, in ganz NRW machen Dutzende Schulen beim Projekt mit.
9: Ich finde das Projekt ganz cool, weil dadurch haben wir als Schüler auch die Möglichkeit, ein bisschen praktischer was zu machen. Und ich finde, das macht immer schon ein bisschen mehr Spaß, als wenn man jetzt nur im Klassenraum sitzt und alles theoretisch mit Texten und so sich erarbeitet.
1: Die Proben gehen jetzt per Post ans Labor. Und kommen zurück aufs Tablet. Die Ergebnisse gibt es nämlich ein paar Wochen später in einer extra entwickelten App. Die beste Nachricht, die Schülerinnen und Schüler haben die Reingroppe nachgewiesen.
9: Die Reingroppe ist ein Indiz dafür, dass die Wasserqualität sehr gut ist und sie konnte halt hier in der Emscher nachgewiesen werden.
1: Es sieht also ganz okay aus. Andere Gewässer in NRW sind laut aktuellen Daten in einem viel schlechteren Zustand. Die Daten der Schülerinnen und Schüler helfen jetzt, ein noch genaueres Bild zu bekommen und später Qualitätsmaßnahmen zu treffen. Ganz schön cool, findet Hanna.
9: Wenn ich jetzt an der Emscher vorbeigehe zum Beispiel, weiß ich, wie da so die Lage ist, was da für Tiere gibt. Und da hatte man halt vorher bei den Sachen aus dem Unterricht gar keinen Bezug zu. Und das finde ich eigentlich ganz schön.
1: Der Emscher-Zweig hier ist jedenfalls in guten Händen.
0: Ja, was für eine starke Art von Unterricht, was für ein tolles Projekt. Und bei uns plätschert es jetzt auch gleich mal weiter. Wir sind bei den Wetteraussichten und müssen feststellen, erstmal ist da kein Tag ohne Regen in Sicht. Aber eine Nacht, die kommende nämlich, schauen wir uns jetzt an. Da wird es zunächst auf Sternen klar sein, später ziehen dann Wolken auf, bleibt aber trocken bei 10 bis 12 Grad. Morgen erwartet uns dann am Vormittag noch so ein Sonne-Wolken-Mix ohne Regen. Das bleibt dann morgen aber nicht so. Zum Nachmittag hin sind auch Schauer dabei, immer wieder mal. Zwischendurch wird es nass, 19 bis 21 Grad, dazu morgen die Höchstwerte. Und dann der Blick auf den Samstag. Trüber beginnt damit etwas Sprühregen, der lässt dann aber nach und dann gibt es durchaus auch ein bisschen Sonnenschein. Am Sonntag zieht ein kräftiges Regengebiet durch, vielleicht am Nachmittag mal ein paar Sonnenstrahlen, wird aber nicht viel sein. Montag dann bisschen wärmer, bis zu 23 Grad. Nur noch wenige Schauer, da wird es dann langsam ein bisschen freundlicher. Aber so eine richtige Tendenz haben wir kommende Woche nicht. Sehen wir hier immer mal ein bisschen mehr Sonne, mal eher regnerisch. Und ja, ab Mitte der Woche dann auch ein Tacken kühler. Da geht es dann doch Richtung Herbst. Proteine, die werden ja massiv beworben. Aber was bringen die wirklich? Thomas Ranft begrüßt Sie gleich in Quarks hier in Ihrem WDR-Fernsehen um 7:45. Und ich sage jetzt Tschüss und danke fürs Zuschauen. Alles Gute.
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